Es war dir ein geringes, dass du wandeltest in der Sünde Jerobeams. Und machtest dem Ball einen Hain, den Herrn, den Gott Israels.